0: Nochmal 2 Jahre später war das hier die absolute Nummer 1. Eine neue Musikrichtung war geboren, die neue Deutsche Welle.
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Sehr geiler Titel, muss man sagen. So viel Spaß. Viel mehr Spaß als irgendwas. Das war Dürf und Kodo aus dem Jahre 83, Nummer 1. Wir düsen im Sauseschritt zu 85.

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Wir mixen die Nummer 1 Hits, die besten aller Zeiten, durcheinander. Das war Elton John, Nummer 1, 85. In Deutschland, in England, in Amerika, in vielen Staaten mit diesem wunderbaren Werk. 3 Jahre später, das war die Nummer 1. Erinnert ihr euch noch? Iminalu Ofrahasa. Wochenlang die absolute Nummer 1, verdientermaßen.

2009 haben sie es endlich geschafft. Nummer 1 für Rosenstolz, hier kommt die Sonne. Eine Stunde Music Mix, die besten Hits aller Zeiten, die Nummer 1 Hits aus Germany. Musikzusammenstellung und am Mikrofon war der Bernie. Auch das war ein Nummer 1 Hit.

Unvorstellbar. Hunderte Millionen weltweit hatten Gänsehaut. Bei diesem Auftritt von Paul Pott 2007 gewann er Britain's Got Talent mit einem wunderschönen Titel, das sage ich noch schnell, geschrieben von Puccini, eine Arie aus der Oper Turandot, 1260, glaube ich, uraufgeführt in Mailand, aus dem dritten Akt. Und in der Oper geht es darum, vor 3000 Jahren im chinesischen Reich kam ein fremder Prinz, um das Herz einer Prinzessin, der Prinzessin Turandot, zu erobern. Und die stellte ihm einige Rätselfragen und er gewann sie alle und bekam sie als Preis zur Gemahlin. Damals gewann man nicht Millionen im Lotto, sondern eine Prinzessin. Mit den Grüßen. Am Mikrofon ist der Bernie.

Don't Leave Me Alone, Mr. Billy Joel, einer seiner größten Erfolge. Keine Panik, Top 20 lässt euch nicht alleine. Eine Stunde Mixshow mit Bernie, das sind heute die Hörergrüße, Musikzusammenstellung, die Hörer von Top 20 Radio. Die erste Musik kam für Monika Weber aus Baden-Baden, der nächste Titel kommt für Peter Klöpke aus Hanau. Im Juni 23 Einstieg in die Top 20. Ray Dalton.

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1: Sehr geiler Titel von Ray Dalton bei Top 20 Radio. Wir machen die Hörergrüße und da sieht man mal, wo die Hörer überall sitzen von Top 20 Radio. Matthias Hoffmann aus München, er macht gerade Urlaub in Montenegro und möchte gerne Elvis Presley.

0: einer seiner stärksten Titel. Elvis Presley in the Ghetto aus den 60er Jahren. Die Hörergrüße bei Top 20 Radio. Einen haben wir noch aus den USA. Und zwar einer aus der Western- und Country-Szene. Kenny Rogers. Für Bianca Klein aus Potsdam spielen wir The Gambler.
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Swing, Western und Country Music. Einer der ganz, ganz Großen aus den Vereinigten Staaten, das war Mr. Kenny Rogers in der Mixshow bei Top 20 Radio. Hey, hier ist das Fun-Radio, denn wir machen Fun für unsere Hörer. Die dürfen eine Stunde die Musik bestimmen. Harkan aus Berlin steht auf Musik aus den 80ern. Hier sind die Großen aus den Vereinigten Staaten, hier sind Kool & The Gang. Einer ihrer Superhits, Let's Go Dancing. Oh la la, hier sind die Jungs mit ihren Bläsern. Damals war die Welt noch in Ordnung, ehrlich.

Scharfe Bläser, funky Black Music aus den Vereinigten Staaten. Das war Kool & the Gang, Let's Go Dancing. Einen besonderen Hit haben wir, den haben wir schon lange nicht mehr gespielt. Den spielen wir jetzt für den Philipp. Er hört

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Moin Moin, willkommen auf Stream von Melonie, mehr als ich war, Melonie. Ich bin Mars, bin hier heute die nächsten 3 Stunden hier auf Stream. Heute dabei hier eine Runde Mars, das Melmix, der Mix, der Rockmeer-Version. 1,5 Stunden Vorgabe-Playlist und 1,5 Stunden lang mit euren Wünschen. Wünschen und Grüßen finden wir uns mal Stream Quakenet. Da haben wir nach heute Metal-Mix.de mit Ausruhe seinen Wunsch oder Ausruhe seinen Gruß, mit euren Wunsch oder Grüß an der Gehsmanns auf der Homepage www.metal-eulen.de. Oben uns ein Wunschgrüßling eintragen und abschicken auf der Homepage. Seht bei mir, habt ihr 3 Wünsche und eine Grenzgrüße per Firefly. Die 3 Wünsche können ja loswerden. Mehr müssen es aber nicht sein, weil mehr als 3 Wünsche kommen eh nicht an. Was haben wir noch auf der Homepage? Noch auf der rechten Seite einen Spendometer. Das ist schon ungefähr ein Drittel voll. Das ist ein schöner Stand. Vielen Dank an alle, die schon gespendet haben. Wer spenden kann, spenden. Wie kann man draufliegen? Da kriegt ihr alle weitere Informationen. Wer so geht, weil ohne euch geht's leider nicht. Monatlich kosten wir nicht mehr GFL. Können wir nicht aus Eigenschaft zahlen. Da brauchen wir eure Unterstützung. Von daher wäre es schön, wenn da was reinkommt. Was haben wir auch noch auf der Homepage? Noch ein Infocenter mit Reviews von allen anscheinend können wir durchlesen, wenn euch eine Review zusagt, ihr Scheibe haben wollt, finde runter, wer links Informationen kostet, kein Cent mehr, aber wir kriegen ein paar Prozent Provision, das hilft auch. Genug gelabert, hier geht's aber los mit einer Runde Musik.

Stormhunter waren das hier mit War is Peace von der Scheibe Best Before Death aus dem Jahr 2024. Weiter geht's hier dann mit 12 Arms Poison Angel.

Das waren hier gerade gewesen 12 Arms, Poison Angel, Wanderscheibe, Elysian 4, aus dem Jahr 2019. Weiter geht's hier mit Dawn of the Destiny, mit The Days of Crying.

Days of Crying von Dawn of a Destiny von der Scheibe Rebellion in Heaven aus dem Jahre 2008. Und ich sehe gerade, da kam gerade ein Gruß rein vom Barak Grimbart. Ich begrüße alle Hörer und besonders den Benny, den alten Hautigen. Lasst krachen. Und weiter geht's wieder mit The Solitary Saber mit Invoking the Master. Oh,

Solitary Saber war das hier, Invoking the Master von der Scheibe By Fire and Brimstone aus dem Jahre 2020 und da hören wir schon gerade Edguy, Children of Steel.

0: aus dem Jahre 2004 von der Hellfire Club, hören wir gerade Edgar hier mit Children of Steel und dann geht's hier weiter mit Stray God und zwar haben wir dann hier Storm of the Walls.
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0: Storm the Walls von der Scheibe Storm the Walls von Stray Gods aus dem Jahr 2022.
1: Arktis, Nordpol, Freitagabend, 22 Uhr. Ein Eskimo macht eine ungewöhnliche Entdeckung.
2: Aua! Ui, eine ungewöhnliche Entdeckung. Es könnte ein Atomumut sein. Ein Atomumut am Nordpol, angefroren in ein Eis. Sehr ungewöhnlich. Ich höre Musik. Was ist denn hier die Klänge?
3: Storm.
2: Entschuldigen Sie, das ist doch ein Atomumut. Ist das radioaktiv?
3: Da war ich, hast du Schnee in den Ohren. Конечно, natürlich ist das radioaktiv. Ich muss Metaloni hören.
2: Ja, ohne Metaloni wird mir das hier aber auch keinen Spaß machen.

Und da ist auch schon die erste halbe Stunde rum. Eine Stunde Vorgabe-Playlist habe ich hier noch und dann kommen wir schon zu euren Wünschen. Und hier geht es aber erstmal weiter mit einer Runde Slayer Raining Blood.

Das waren gerade Slayer Raining Blood von der Scheibe Rain in Blood aus dem Jahr 86. Und weiter geht's hier dann mit Blood Written Unleashed, The Unholy.

Das waren hier gerade Blood Written Unleashed, The Unholy von der Scheibe Thrash and Fury aus dem Jahr 2010. Und ich habe gerade noch gesehen, da kamen ja noch ein paar Grüße rein. Metal Mister schrieb auch immer, ja moin, Meets. Björn MC schrieb mir noch, Slayer geht irgendwie immer. Gruß in die Runde. Ja, schönen Gruß zurück. Und Tormenta schrieb mir noch, grüß dich mal, ich freue mich auf deine Sendung. Grüß an alle, die mit dabei sind. Natürlich einen schönen Gruß zurück an dich. Und hier geht's dann weiter mit der Runde Kobold, The Random Act of Violence.

Hier ist Top 20 Radio und Top 20 Club, eure Programme mit den geilsten Titeln ever. So, das war ein Wunsch, der ins Allgäu gegangen ist. Eben haben wir einen Anruf bekommen aus Straßburg. Ruth Bauer-Wolf, unsere Astrologin, hat angerufen und hat gesagt, du Bernie, wenn du wieder Grüße machst, mach doch mal was, was wir damals immer gesendet haben, als wir in Baden-Baden noch Radio gemacht haben bei Radio Ladies First. Also für Ruth kommt das hier.

Ja, das war das Mumuland. Das waren unsere alten Zeiten aus Baden-Baden. Wir haben einen Gruß, und zwar von Peter aus Leipzig an seine Freundin mit Billy Ocean. Titel heißt Red Light, Billy Ocean. Am besten dreht er volle Pulle auf. Hier kommt der heiße Sound.

Die Hörer machen heute Programm bei Top 20. Das sind alles Hörergrüße und Hörerwünsche. Der nächste geht an oder kommt von Christel aus Berlin für die beiden Söhne. Hier ist Dua Lipa, eine heiße Lady. Aus den Charts 24.

Eine Könnerin, Dua Lipa und ihr Sommerhit aus dem Jahre 2024. Jetzt haben wir den Carlo, er kommt aus Köln, er hat einen Gruß für seine beste Freundin aus Brüssel, die Paula, und zwar Blondie. Ganz wichtiges Stück für die Musikszene, hier ging's los mit Rap. Und wer hat's so richtig salonfähig gemacht? Eine Lady, Blondie, Debbie Harry. Top 20 Radio und Top 20 Club mit den Hörergrüßen. Eine ganze Stunde lang die Hits unserer Hörer. Hier geht's los.

absoluter Meilenstein in der Musikgeschichte Blondie und Rapture bei Top 20 mit den Hörergrüßen. Der nächste kommt für Ruth Köppler. Sie kommt aus Baden-Baden. Auch wieder so eine Kollegin vom Südwestfunk. Sie war mal Fernsehansagerin beim SWR. Ja, und sie sagt, wenn wir dabei sind, spiel noch etwas aus vergangenen Zeiten. Das, was wir damals alles so gespielt haben in Baden-Baden. We love to love, hier ist PM Samson.

Der war auch dabei bei der ersten Fernsehsendung von Ladies First. PM Samson und We Love to Love. Nächster Wunsch von Ahmed Wendt aus Stuttgart. Er grüßt alle Geschäftspartner in Zürich und den Vereinigten Staaten mit einem Titel aus den Charts 2024. Hier ist Calvin Harris. Oh,

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1: Sehr geil.
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1: 2024, alle Charts international gestürmt. Buddy Moving und Calvin Harris. Jetzt haben wir eine E-Mail bekommen von der Alvin aus Hamburg und sie sagt, Mensch, gut, dass es euch gibt, denn es gibt außer euch keinen Sender, der ganz aktuelle Chartsmusik bringt und sogar Sachen aus den 60ern.